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3: Ich bin Hendrik Daum. Mehrere Bundesländer haben das Sonntagsfahrverbot für Lastwagen vorerst aufgehoben. Grund ist die anhaltende Dürre und das damit verbundene Niedrigwasser der Flüsse. Die Regelung gilt ab heute und zwar für Nordrhein-Westfalen, Niedersachsen, Rheinland-Pfalz und das Saarland, so Tassovali berichtet.
4: Viele Frachtschiffe können nur einen Bruchteil ihrer üblichen Ladung mitnehmen oder gar nicht mehr fahren. Was nicht übers Wasser kommt, soll deshalb verstärkt auf Lkw umgeladen werden. Kritik kommt vom BUND. Wenn der Schiffstransport durch hunderte oder tausende Lkw-Fahrten ersetzt werde, belaste das sowohl die Menschen als auch das Klima. Auch die Gewerkschaft Verdi ist dagegen und warnt, die zusätzlichen Fahrten gehen vor allem zulasten der Berufskraftfahrer.
3: Nach dem Fund einer Sprengstoffdrohne auf dem Flughafen Leipzig-Halle berichten US-Medien jetzt über Hinweise auf eine russische Herkunft des Flugkörpers. Das Wall Street Journal schreibt unter Berufung auf US-Beamte, Washington sei zu dem Schluss gekommen, dass die Drohne von einem russischen Geheimdienst stamme. Dagegen sprach Bundesinnenminister Dobrindt bisher nur von einem hybriden Angriff durch so wörtlich fremde Mächte. Das Bundesinnenministerium arbeitet im Moment an einer neuen Generation von Personalausweisen. Das berichtet die Rheinische Post. Demnach könnte beim Personalausweis künftig die Angabe der Adresse wegfallen. Das soll Bürokratieaufwand sparen, etwa bei Umzügen. Wir schauen zum Fußball. Topfavorit VfL Wolfsburg hat sich zum Zweitliga-Auftakt mit einem Remis begnügen müssen. Gegen den 1. FC Kaiserslautern kam der Erstliga-Absteiger am Abend zu Hause nicht über ein torloses 0:0 hinaus.
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1: Klar sind Five Finger Death Punch alles in allem eine streitbare Band, aber bei der Musik der Jungs aus Las Vegas gibt es nichts zu diskutieren, Freunde. Auch auf dem mittlerweile 10. Studioalbum Legacy zeigen uns Sultan Bathory und seine Gang, wo der Hammer im Modern Metal hängt. Fette Riffs, eine noch fettere Produktion und tatsächlich auch ein seit jeher gutes Händchen für Melodien machen auch Legacy zum Pflichtkauf. Five Finger Death Punch wurde geiles Songwriting anscheinend in die Wiege gelegt. Und irgendwie hat man das Gefühl, dass es so ewig weitergehen wird. Wir hätten auf alle Fälle nichts dagegen. Kuriosität am Rande übrigens, das Album wird zunächst nur digital veröffentlicht, um den Fans die neuen Songs rechtzeitig zur Sommertour zugänglich zu machen. Vinyl und CDs gibt's dann erst am 18. September. Legacy von Five Finger Death Punch ist unser Album der Woche auf Rockantenne Hamburg und da hört

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3: Ich bin Hendrik Daum. Mehrere Bundesländer haben für heute und bis auf Weiteres das Sonntagsfahrverbot für Lastwagen aufgehoben, und zwar Nordrhein-Westfalen, Niedersachsen, Rheinland-Pfalz und das Saarland. Grund ist die anhaltende Trockenheit und das damit verbundene Niedrigwasser der Flüsse. In den nächsten Wochen können damit mehr Gütertransporte vom Wasserweg auf die Straßen verlagert werden. Wer steckt hinter dem Vorfall mit der Sprengstoffdrohne auf dem Flughafen Leipzig-Halle? Mehrere US-Medien haben Informationen, dass es eine Verbindung nach Russland gibt. Aus Washington, Franziska Spieker.
4: Das Wall Street Journal berichtet, dass die Drohne mit Sprengstoff wahrscheinlich der russischen Regierung gehört. Die Quelle dafür? US-Beamte, die mit Geheimdienstberichten vertraut sind. Der Sender CNN zitiert einen US-Verteidigungsbeamten in Europa mit einer noch eindeutigeren Aussage. Demnach sind die USA zu dem Schluss gekommen, dass die Drohne einem russischen Geheimdienst gehört.
3: Die CDU-Führung hat einer möglichen Zusammenarbeit mit der AfD erneut eine klare Absage erteilt. Anlass ist die bevorstehende Landtagswahl in Sachsen-Anhalt. Unionsfraktionschef Frei sagte, das Kooperationsverbot mit der AfD sei ein Grundsatzbeschluss in der CDU. Die Frage könne deshalb nicht je nach Bundesland anders beantwortet werden. In Sachsen-Anhalt wird am 6. September ein neuer Landtag gewählt. In Umfragen liegt die AfD derzeit deutlich vorn. Wir schauen zum Fußball. Topfavorit VfL Wolfsburg hat sich zum Zweitliga-Auftakt mit einem Remis begnügen müssen. Gegen den 1. FC Kaiserslautern kam der Erstliga-Absteiger am Abend zu Hause nicht über ein torloses 0:0 hinaus.
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5: Ich bin Hendrik Daum. Führende SPD-Politiker pochen erneut auf eine Spritpreisbremse. Grund sind die immer noch hohen Kosten für Benzin und Diesel. SPD-Generalsekretär Klüssendorf sagte, die hohen Spritpreise seien weiterhin eine echte Belastung für das Land. Nötig seien deshalb Preisobergrenzen. Die Politik dürfe jetzt nicht tatenlos zusehen, wie Konzerngewinne immer neue Rekorde erreichen, während die Bürger immer stärker belastet werden. Nach dem Fund einer Sprengstoffdrohne auf dem Flughafen Leipzig-Halle berichten US-Medien jetzt über Hinweise auf eine russische Herkunft des Flugkörpers. Das Wall Street Journal schreibt unter Berufung auf US-Beamte, Washington sei zu dem Schluss gekommen, dass die Drohne von einem russischen Geheimdienst stamme. Dagegen sprach Bundesinnenminister Dobrindt bisher nur von einem hybriden Angriff durch so wörtlich fremde Mächte. Mehrere Bundesländer haben das Sonntagsfahrverbot für Lastwagen vorerst aufgehoben. Grund ist die anhaltende Dürre und das damit verbundene Niedrigwasser der Flüsse. Die Regelung gilt ab heute und zwar für Nordrhein-Westfalen, Niedersachsen, Rheinland-Pfalz und das Saarland, so Tassovali berichtet.
6: Viele Frachtschiffe können nur einen Bruchteil ihrer üblichen Ladung mitnehmen oder gar nicht mehr fahren. Was nicht übers Wasser kommt, soll deshalb verstärkt auf Lkw umgeladen werden. Kritik kommt vom BUND. Wenn der Schiffstransport durch Hunderte oder Tausende Lkw-Fahrten ersetzt werde, belastet das sowohl die Menschen als auch das Klima. Auch die Gewerkschaft Verdi ist dagegen und warnt, die zusätzlichen Fahrten gehen vor allem zulasten der Berufskraftfahrer.
5: Und wir schauen zum Fußball. Topfavorit VfL Wolfsburg hat sich zum Zweitliga-Auftakt am Abend mit einem Unentschieden begnügen müssen. Gegen den ersten FC Kaiserslautern kam der Erstliga-Absteiger zu Hause nicht über ein 0:0 hinaus. Und bei der Tour de France der Frauen, da zeichnet sich heute ein extrem spannendes Finale ab, denn die Niederländerin Vollering hat gestern die vorletzte Etappe gewonnen und das gelbe Trikot erobert. In der Gesamtwertung liegt sie jetzt mit 8 Sekunden nur ganz knapp vor der Polin Nievia Doma.
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1: Ein Musikinstrument lernt sich am liebsten mit Rock und Metal. Tatsache. Das behaupten jetzt zumindest die Betreiber von Chordify. Das ist eine große Online-Plattform, auf der Notenblätter und Akkorde für zehntausende Songs aus allen Musikrichtungen zu finden sind. Eine Auswertung von Daten der letzten 5 Jahre ist jetzt zu einem ganz klaren Ergebnis gekommen, nämlich keine Songs werden auf Chordify so oft angeklickt wie die großen Rock- und Metal-Klassiker. Darunter Hotel California von den Eagles, Wish You Were Here von Pink Floyd und der unangefochtene Spitzenreiter ist Nothing Else Matters von Metallica. Weiter so. Im Vatikan, da ging der Punk ab. Patti Smith hat am vergangenen Freitag den Papst getroffen. Zu einer 40-minütigen Privataudienz war sie zu Gast. Arrangiert hatte das Treffen ein alter Freund der Musikerin, der zufälligerweise der Unterstaatssekretär im Kulturministerium des Vatikans ist. Obwohl sie keine Katholikin sei, fühle sich Patti Smith von Papst Leo XIV. Wegen seines sanften, offenen und beständigen Sinns für das Menschliche angezogen, so ein Statement der Punkgröße. Eine Gemeinsamkeit haben die beiden übrigens, beide kommen aus Chicago. Ihr meckert gerne, aber keiner will sich euer Gemotze so richtig anhören. Queens of the Stone Age haben jetzt eine Lösung für euch. Die haben nämlich eine eigene Telefon-Hotline eingerichtet, mit der ihr die Möglichkeit habt, euch über alles aufzuregen und zu beschweren, was euch so auf der Seele lastet. Dazu schreibt die Band online, für die 24-7-Hotline sei kein Gemecker zu groß und kein Gejammer zu klein. Na dann motzt mal los.
2: You've reached the Queens of the Stone Age Complete Hotline. Tell them how you really feel.
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3: Ich bin Hendrik Daum, einen schönen guten Morgen. Mehrere Bundesländer haben für heute und bis auf Weiteres das Sonntagsfahrverbot für Lastwagen aufgehoben, und zwar Nordrhein-Westfalen, Niedersachsen, Rheinland-Pfalz und das Saarland. Grund ist die anhaltende Trockenheit und das damit verbundene Niedrigwasser der Flüsse. In den nächsten Wochen können damit mehr Gütertransporte vom Wasserweg auf die Straßen verlagert werden. Wer steckt hinter dem Vorfall mit der Sprengstoffdrohne auf dem Flughafen Leipzig-Halle? Mehrere US-Medien haben Informationen, dass es eine Verbindung nach Russland gibt. Aus Washington, Franziska Spieker.
4: Das Wall Street Journal berichtet, dass die Drohne mit Sprengstoff wahrscheinlich der russischen Regierung gehört. Die Quelle dafür? US-Beamte, die mit Geheimdienstberichten vertraut sind. Der Sender CNN zitiert einen US-Verteidigungsbeamten in Europa mit einer noch eindeutigeren Aussage. Demnach sind die USA zu dem Schluss gekommen, dass die Drohne einem russischen Geheimdienst gehört.
3: Die CDU-Führung hat einer möglichen Zusammenarbeit mit der AfD erneut eine klare Absage erteilt. Anlass ist die bevorstehende Landtagswahl in Sachsen-Anhalt. Unionsfraktionschef Frei sagte, das Kooperationsverbot mit der AfD sei ein Grundsatzbeschluss in der CDU. Die Frage könne deshalb nicht je nach Bundesland anders beantwortet werden. In Sachsen-Anhalt wird am 6. September ein neuer Landtag gewählt. In Umfragen liegt die AfD derzeit deutlich vorn. Und wir schauen zum Fußball. Der VfL Wolfsburg hat sich zum Zweitliga-Auftakt am Abend mit einem Unentschieden begnügen müssen. Gegen den ersten FC Kaiserslautern kam der Erstliga-Absteiger zu Hause nicht über ein 0:0 hinaus. Und bei der Tour de France der Frauen, da zeichnet sich heute ein extrem spannendes Finale ab. Denn die Niederländerin Vollering hat gestern die vorletzte Etappe gewonnen und das gelbe Trikot erobert. In der Gesamtwertung liegt sie jetzt mit 8 Sekunden nur noch ganz knapp vor der Polin Nieva Doma.
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3: Ich bin Sophie Gareis, es ist 6 Uhr, guten Morgen. Wie kann Deutschland sich besser vor Drohnen schützen? Das soll in Zukunft ein extra neues Zentrum in Sachsen-Anhalt erforschen. Noch in diesem Monat soll am Testflughafen des Deutschen Zentrums für Luft- und Raumfahrt in Kochstedt eine Forschungseinrichtung errichtet werden. Das hat Bundesinnenminister Dobrindt der Bild-Zeitung gesagt. Dort sollen dann neue Technologien getestet und die Sicherheitsbehörden zusammengeführt werden. Der neue Bundesverkehrsminister Bilger erhöht den Druck auf die Deutsche Bahn. Er will Bonuszahlungen für die Vorstände in Zukunft an Pünktlichkeitsziele koppeln. Wenn die Ziele also nicht erreicht werden, gibt's auch weniger Geld für die Chefs. Darauf hätten die Kunden einen Anspruch, so Bilger gegenüber der Bild-Zeitung. Nach der großen Kritik an FIFA-Chef Infantino nach den umstrittenen Investorenplänen holt der Weltverband jetzt zum Gegenangriff aus. Einige Mitglieder würden gezielt versuchen, die FIFA und ihren Präsidenten zu schwächen, heißt es in einem Post auf der Plattform X. Falschaussagen würde man unmittelbar und energisch entgegentreten. Welche Berichte und Akteure genau gemeint sind, wird nicht gesagt.
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1: Klar sind Five Finger Death Punch alles in allem eine streitbare Band, aber bei der Musik der Jungs aus Las Vegas gibt es nichts zu diskutieren, Freunde. Auch auf dem mittlerweile 10. Studioalbum Legacy zeigen uns Sultan Bathory und seine Gang, wo der Hammer im Modern Metal hängt. Fette Riffs, eine noch fettere Produktion und tatsächlich auch ein seit jeher gutes Händchen für Melodien machen auch Legacy zum Pflichtkauf. Five Finger Death Punch wurde geiles Songwriting anscheinend in die Wiege gelegt. Und irgendwie hat man das Gefühl, dass es so ewig weitergehen wird. Wir hätten auf alle Fälle nichts dagegen. Kuriosität am Rande übrigens, das Album wird zunächst nur digital veröffentlicht, um den Fans die neuen Songs rechtzeitig zur Sommertour zugänglich zu machen. Vinyl und CDs gibt's dann erst am 18. September. Legacy von Five Finger Death Punch ist unser Album der Woche auf Rockantenne Hamburg und da hören wir

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4: Ich bin Sophie Gareis, es ist 7 Uhr, guten Morgen. In manchen Bundesländern könnte es heute etwas voller auf den Straßen sein als sonst. Nordrhein-Westfalen, Niedersachsen, Rheinland-Pfalz und das Saarland haben das Lkw-Fahrverbot an Sonntagen vorübergehend aufgehoben. Grund ist das Niedrigwasser in deutschen Flüssen, dadurch können viele Frachtschiffe nicht fahren. Die Waren sollen jetzt stattdessen über die Straßen befördert werden. Der Waldbrand am Gardasee ist mittlerweile unter Kontrolle. Das haben die örtlichen Behörden mitgeteilt. Das Feuer war am Westufer der bei Touristen beliebten Ferienregion ausgebrochen. Etwa 4.500 Quadratmeter Waldfläche sind verbrannt. Rund 200 Menschen mussten evakuiert werden, darunter auch Urlauber. Sie konnten mittlerweile aber wieder in ihre Häuser und Unterkünfte zurück. Gute Nachrichten vom Amazonas-Regenwald in Brasilien. In den vergangenen 12 Monaten sind so wenig Bäume abgeholzt worden wie seit einem Jahrzehnt nicht mehr. Das zeigen Daten des Nationalen Instituts für Weltraumforschung. Der Amazonas-Regenwald gilt als weltweiter CO2-Speicher.
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1: So, Sonntagsausgabe 32 in diesem Jahr. Heute geht's ums Unterwegssein. Auf der Elbe, an Grenzen, auf Pilgerwegen. Und manchmal reichen dafür sogar zwei Campingstühle am Strand. Denn wer sich auf den Weg macht, der entdeckt oft viel mehr als nur das Ziel. Ganz anders als die Bundesregierung. Die denken echt, die würden ein klimabedingtes Niedrigwasserproblem lösen, wenn sie die ganze Fracht vom Rhein auf den LKW verladen. Naja, lieber schnell einen lieben Gruß auch wieder nach Nürnberg. Bevor ich mich aufrege, los geht's.
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1: Guten Morgen also an diesem Sonntag. Na, macht mal die Augen zu und denkt an die Elbe.
3: Die Elbe riecht so ein bisschen nach Stadtdreck, nach Industrie und schon ein ganz bisschen nach Salz und Freiheit.
1: Beschreibt Annie Heger. Sie ist Sängerin, Plattdeutsch-Aktivistin und selbsternannte Küchentheologin. Und damit genau die Richtige, wenn es in unserer Sommerreihe geht, um Musik und die Elbe.
3: Es gibt ja gar nicht so viele Songs mit der Elbe. Und ich komme ja nun mal aus dem Plattdeutschen. Und da ist die Seefahrt und der Shanty-Gesang ja überhaupt nicht fern. Und von daher fallen mir da ganz, ganz viele ein. Und ich glaube, die Elbe kommt noch nicht mal wirklich drin vor.
1: Aber all das, was wir mit diesem Fluss verbinden, Seefahrerromantik zum Beispiel.
3: Lolita hat es unter anderem gesungen. Seemann, deine Heimat ist das Meer. Und schließlich führt uns diese Elbe und der Hafen immer dorthin.
1: Für Annie ist die Elbe das Sinnbild für das sprichwörtliche Tor zur Welt.
3: Also, dass die Welt zu uns kommen kann und dass wir raus in die Welt können. Mich ganz persönlich verbindet es eben auch mit einst unbekannten Welten, die ich entdecken durfte. Für mich hat es hier so einen sehr besonderen Herzschlag, denn ich komme mit Menschen, denen ich meine neue Heimat, mein Zuhause zeigen möchte. Mit denen komme ich immer als erstes hier hin, an den Altonaer Balkon und zeige ihnen diese Elbe. Es ist irgendwie ein Ankommengefühl.
1: Und wie das ist, auf der Elbe zu singen und zu predigen, das verrät Annie Heger uns ziemlich genau in einer halben Stunde. Und von der Elbe zurück in den Alltag, der ist bekanntlich nicht immer geschniegelt. Manchmal eben eher Dirty Laundry. Beim Handy. Guten Morgen.

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0: schön zu mitsingen unter der Dusche, More Than Words. Manchmal sagen Orte ohnehin mehr als Worte. Für Annie Heger gehört die Elbe genau dazu.
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0: Guten Morgen. Wenn Annie Heger Besuch bekommt, dann geht sie mit den Menschen zuerst zum Altonaer Balkon und zeigt ihnen die Elbe. Die Musikerin und Entertainerin findet die Elbe inspirierend.
2: Meine allererste Songübersetzung vom Hochdeutschen ins Plattdeutsche ist der Klassiker von Element of Crime An Land gewesen. Und da habe ich mich tatsächlich an die Elbe gesetzt und habe gedacht, also wo kann ich es besser an Land schreiben, wenn es in dem Lied darum geht, ein Glas auf uns und eins auf die See.
0: Das freut mich total, dass das mein Hochzeitslied. Ihre Notizen-App ist voll mit Inspirationen, mit Textfetzen und Melodieideen, die inspiriert sind durch die Elbe.
2: Und ich finde ja auch, die Elbe und gerade hier, das hat eine total eigene Musik. Je nachdem, wie der Wind steht, hört man unterschiedliche Dinge. Man hört Menschen arbeiten und leben. Manchmal fährt eine Partybarkasse vorbei und man hört Menschen feiern oder man hört nur so einen wummernden Beat, der bis ins Herz geht.
0: Annie singt und predigt auch auf der Elbe, auf der Flussschifferkirche vor der Speicherstadt oder auf dem historischen Schwimmkran im Museumshafen Übelgönne. Seefest sein ist da eine wichtige Voraussetzung.
2: Es macht natürlich auch was mit der ganzen Gemeinde, die vor einem sitzt, denn man muss sich ein bisschen unterhaken manchmal, damit nicht einer links oder rechts von der Bank fällt. Und man muss so ein bisschen gemeinsam schwingen. Und vor allen Dingen, dass es draußen ist. Also wir haben schon in die dunkelgraue Elbe geguckt und wir haben schon auf die Elbe, die in der Sonne glitzert, geguckt.
0: Würde sie der Elbe einen Song schreiben, dann wäre er erzählend wie Audrey Hepburns Moon River.
2: Ich glaube, es wäre zart bei aller Macht, die hier fließt.
0: Von so viel Wasser nun rauf aufs Fahrrad. Guten Morgen.

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10: Ich bin Sophie Gareis, es ist 8 Uhr, guten Morgen. Mehrere Bundesländer haben das Sonntagsfahrverbot für Lastwagen teilweise aufgehoben. Grund ist die Dürre und das damit verbundene Niedrigwasser der Flüsse. Die Regelung gilt ab heute. Betroffen sind Nordrhein-Westfalen, Niedersachsen, Rheinland-Pfalz und das Saarland. Durch die Ausnahme können Waren jetzt statt durch die Flüsse über die Autobahnen transportiert werden. Wer steckt hinter dem Vorfall mit der Sprengstoffdrohne auf dem Flughafen Halle-Leipzig? Mehrere US-Medien stellen jetzt eine mögliche Verbindung nach Russland her. Als Quelle nennen sie Geheimdienstberichte. Die Drohne war diese Woche in der Nähe ukrainischer Transportflugzeuge entdeckt und von einem Mitarbeiter zum Absturz gebracht worden. Arbeitgeberpräsident Dulger pocht auf eine wöchentliche, statt wie momentan, eine tägliche Höchstarbeitszeit in Deutschland. Das könnte mehr Flexibilität schaffen, sagt er. In anderen Ländern wie Belgien und Italien gibt's das schon. Union und SPD hatten im Koalitionsvertrag angekündigt, auch in Deutschland diese Möglichkeit zu schaffen.
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0: Die Spin Doctors. Von zwei Prinzen geht's nun zu ganz vielen jungen Menschen, die Grenzen überwinden wollen.
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0: Guten Morgen. Es ist ein schöner Sommertag Ende Juli. Eine Gruppe Jugendlicher spaziert durch Wälder, Wiesen und kleine Ortschaften. Und auf dem Weg begegnen ihnen Menschen beim Spazieren, beim Fahrradfahren oder Gassi gehen. Und was fehlt in diesem Bild? Mauern, Zäune, Soldaten. Die Jugendlichen sind nämlich nicht irgendwo unterwegs, sondern
2: an der deutsch-dänischen Grenze und sind dort entlang gepilgert, hatten verschiedene Stationen, wo wir innegehalten haben und uns Gedanken gemacht haben, wie denn dieser Frieden zwischen Deutschland und Dänemark aussieht.
0: Erklärt Teamleiterin Katharina Lauszus. Gut, dass die deutsch-dänische Grenze offen ist, ist für die Jugendlichen, die aus Norddeutschland kommen, nicht überraschend. Aber das sind eben nicht alle von ihnen. Ein Teil der Gruppe kommt aus Südkorea, ein Teil aus den USA. Und das sind Länder mit deutlich härteren Außengrenzen. Die Gruppe ist Teil der Peace Games, ein Projekt, das eigentlich von der koreanischen Grenze kommt und sich ausgebreitet hat mit der Zeit.
2: Und so findet es dieses Jahr tatsächlich das erste Mal in dieser Konstellation hier in Deutschland statt, dass Kulturen aufeinandertreffen und sich gemeinsam Gedanken um das Thema Frieden machen und auch zu Peacemakern ausgebildet werden.
0: 1,5 Wochen war die Gruppe nun zusammen unterwegs und ist mit der Zeit so richtig zusammengewachsen.
2: Im Laufe unserer Peace Games haben wir uns natürlich auch mit ganz vielen anderen Grenzen auseinandergesetzt. Seien es persönliche Grenzen, kulturelle Grenzen, sozial. Und innerhalb unserer Gruppe vielleicht nicht immer überwunden, aber auf jeden Fall uns genauestens angeguckt und sind, glaube ich, auch alle um einiges toleranter geworden.
0: Die deutsch-dänische Grenze hat die Gruppe auf jeden Fall sehr beeindruckt. Was das Projekt nun mit der Gruppe aus Korea gemacht hat, das gibt's ziemlich genau in einer halben Stunde. Und wer gemeinsam unterwegs ist, entwickelt manchmal ein ziemlich gutes Gespür füreinander. Fast sowas wie Radar Love. Ach, guckste, Golden Earring, guten Morgen.

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0: 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Muss heute niemand, aber zuhören könnte sich jetzt lohnen.
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0: Guten Morgen. 1,5 Wochen war eine Gruppe Jugendlicher aus Deutschland, den USA und Südkorea zusammen unterwegs. Sie haben sich beschäftigt mit Frieden und mit Grenzen.
2: Our students joined this pilgrimage.
3: Die koreanischen Jugendlichen erhoffen sich von dem Projekt ein besseres Verständnis davon, wie Frieden aussehen kann. Wir leben in einer gespaltenen Nation und haben oft das Gefühl, noch sehr weit von wahrem Frieden entfernt zu sein.
2: From experiencing true peace.
0: Sagt Sao Yun, Gruppenleiterin aus Seoul. Der Tag an der deutsch-dänischen Grenze hat sie besonders beeindruckt. Das Projekt Peace Games kommt ja ursprünglich von der streng bewachten Grenze zwischen Nord- und Südkorea.
3: Für viele junge Menschen in Korea bedeutet das Wort Grenze mehr als nur die physische Abgrenzung zwischen zwei Ländern. Es hat schon lange eine große historische, emotionale und politische Bedeutung in unserer Gesellschaft. Mit der Zeit hat sich die aber auch langsam verändert.
0: Denn was klar ist, Menschen halten sich nicht immer an Grenzen. So beschäftigt sich die Gruppe bei ihrer Grenzpilgerwanderung mit der Geschichte der deutsch-dänischen Minderheit.
2: At the same time, I believe,
3: gleichzeitig macht unsere Gesellschaft immer noch nur zögerlich Platz für verschiedene Minderheiten. Die Geschichte der deutschen Minderheit in Dänemark hat mich deshalb darüber nachdenken lassen, wie bereit wir wirklich für eine Wiedervereinigung sind.
2: We are truly prepared for reunification.
0: Mit der Geschichte der deutschen Minderheit in Dänemark. Das regt an zum Nachdenken, denn die Jugendlichen beschreiben Korea als eher homogene Gesellschaft. Grenzen existieren eben nicht nur auf Karten, sondern in Köpfen. Die abzubauen, daran arbeiten die Jugendlichen aus den drei Ländern Korea, USA und Deutschland. Und das ist deutlich zu sehen. Sie wachsen zusammen, sie lachen, übersetzen füreinander, teilen mitgebrachte Snacks und Süßigkeiten. Und sie freuen sich schon darauf, sich im nächsten Jahr bei den Peace Games in Südkorea wiederzusehen. Und am Ende geht es beim Frieden ja genau darum, dass Menschen zueinander sagen können, wir versuchen's. Foreigner, say you will. Guten Morgen.

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3: Ich bin Sophie Kahreis, es ist 9 Uhr, guten Morgen. Könnte die Sprengstoffdrohne am Flughafen Leipzig-Halle aus Russland stammen? Das berichten einige US-Medien jetzt. Laut Geheimdienstberichten, gesicherte Infos gibt es noch nicht. Deutschland will sich in Sachen Drohnenabwehr in Zukunft jetzt auf jeden Fall besser aufstellen. Bundesinnenminister Dobrindt kündigte in der Bild an, dass ab dem 18. August ein Drohnenforschungszentrum gebaut werden soll. Die Einrichtung soll beim Testflughafen des Deutschen Zentrums für Luft- und Raumfahrt in Kochstedt entstehen. Wann es wieder freie Fahrt in der Straße von Hormuz geben wird, bleibt weiter unklar. Problem dürften vor allem die Forderungen sein, die der Iran an die USA stellt. Washington müsste Zugeständnisse machen. US-Vizepräsident Vance sagte dem Sender Fox News dagegen, Teheran habe noch nicht alle Forderungen der amerikanischen Regierung erfüllt. In der zweiten Fußball-Bundesliga haben sich der 1. FC Kaiserslautern und VfL Wolfsburg am Abend nur 0:0 getrennt. Heute stehen die letzten Partien des ersten Spieltags an. Energie Cottbus empfängt Hannover 96, Erstliga-Absteiger FC St. Pauli trifft auf Greuther Fürth. Und der FC Nürnberg spielt zu Hause gegen Dynamo Dresden.
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0: One von U2. Gemeinsam unterwegs sein, darum geht's nun auch beim Pilgern.
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0: Guten Morgen. Ja, Pilgern muss nicht immer organisiert sein und ich muss auch nicht immer wochenlang unterwegs sein. Es gibt hier bei uns einen Teil des Jakobswegs, es gibt den Mönchsweg, die Via Baltica und die Via Scandinavica, teils auch mitten durch Hamburg. Ich kann ruhig einfach mal ausprobieren, sagt auch Gemeindereferentin und Pilgerbegleiterin Alexandra Abermittig.
2: Machen Sie sich gerne auf den Weg, einfach ob alleine oder in einer Gruppe, machen Sie sich auf den Weg und seien Sie offen für das, was passiert. Pilgern kann einen überraschen. Sei es mit der Naturerlebnis, das, was man in der Stadt entdecken kann, was einem sonst nie so aufgefallen ist. In Gesprächen, in der Stille, einfach dieses Öffnen für etwas Neues.
0: Und das geht auch alleine mit der Familie oder mit Freunden, oder?
2: Absolut. Es gibt so viele Möglichkeiten, unterwegs zu sein, zu pilgern, sich zu öffnen und auch wieder offen zu werden für Gott.
0: Und wie finde ich den richtigen Weg?
2: Tatsächlich gibt es im Moment mehrere Möglichkeiten. Speziell zu Ansgar finden Sie etwas auf ansgar2026.de. Aber für hier in Norddeutschland gibt es von der evangelischen Seite auch die Seite Pilgern im Norden. Wenn Sie danach googeln, finden Sie das. Und dort gibt es ganz viele Pilgerangebote hier in Norddeutschland, aber auch darüber hinaus.
0: Also einfach machen und gucken, ob es gefällt und dann nach 3 Tagen nochmal nachspüren.
2: Auf jeden Fall. Einfach kommen und ausprobieren.
0: Ja, das war Pilgerbegleiterin Alexandra Abermittig. Und wer einmal losgeht, der merkt manchmal, der Weg hört gar nicht an der Kirchentür auf. Running Down a Dream, Tom Petty. Guten Morgen.

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0: Eric Clapton, Tears in Heaven. Gleich geht's um Menschen, die ans Meer kommen, mit Sorgen, mit Fragen und manchmal auch mit Tränen.
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0: So, nur mal Augen zu und Kopfkino an. Wir stehen also am Strand von Glücksburg an der Wasserkante. Vor uns liegt Dänemark, wir schauen aufs Meer und wir hören die Stimme von Julia Most.
2: Schaut euch um, den Himmel. Und atmet mal ganz bewusst, ganz tief ein und aus, ein.
0: Julia Most ist die katholische Urlauberseelsorgerin zwischen Flensburger Förde und der Schlei. Dienstags und mittwochs beginnt sie den Tag mit dieser Aufmerksamkeitsübung. Ein Angebot für Urlauber und Einheimische. Bärbel Freund wollte auf dem Weg zur Arbeit mal gucken, was hinter dem Angebot steckt und war richtig geflasht nach den 15 Minuten hier am Meer.
2: Richtig gut, so anzufangen den Tag. Und am Meer zu sein, am Wasser zu sein.
0: Nach der Aufmerksamkeitsübung geht Julia Mosten noch ein paar Meter weiter zurück zum Strand. Und hier stehen ihre Stühle schon bereit für spontane Gespräche.
3: Es geht um Beziehungen, Beziehungsprobleme, dass die Ehe nicht rund läuft oder dass ja auch mit den Kindern das schwierig ist. Die Trauer, wenn Kinder ausziehen. Ja, auch die Trauer, wenn ein Mensch verstorben ist. Job ist auch ein großes Thema, dass es einfach da nicht mehr rund läuft. Oder auch eine Krankheit alles durcheinander geworfen hat und das Leben einfach völlig auf den Kopf gestellt hat.
0: Zwei Campingstühle, ein offenes Ohr. Das hat Julia Most jeden Dienstag am Strand von Damp, immer mittwochs am Strand von Glücksburg. Und um 10 Uhr geht sie jeweils los und dann ist sie bis 12 vor Ort. Und vielleicht geht dann am Ende jeder ein kleines Stück aufrechter wieder nach Hause. Das war's nun mit der 32. Sonntagsausgabe von Gott on Air, der Kirchensendung auf Rockantenne Hamburg. Am Mikrofon winkt auch heute wieder nach Nürnberg Arthur Fischer-Meni. Und der wünscht euch noch einen fröhlichen, einen friedlichen und auch einen gesegneten Sonntag.
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6: Ich bin Sophie Gareis, es ist 10 Uhr, guten Tag. Wie kann Deutschland sich besser vor Drohnen schützen? Das soll in Zukunft ein extra neues Zentrum in Sachsen-Anhalt erforschen. Noch in diesem Monat soll am Testflughafen des Deutschen Zentrums für Luft- und Raumfahrt in Kochstedt eine Forschungseinrichtung errichtet werden. Das hat Bundesinnenminister Dobrindt der Bild gesagt. Dort sollen dann neue Technologien getestet werden. Der russische Präsident Putin könnte in den kommenden Jahren einen Angriff auf ein NATO-Bündnisland starten. Das berichten das Wall Street Journal und der Sender CNN und berufen sich auf Geheimdienstberichte. Mögliche Szenarien reichen demnach von einer Cyberattacke bis hin zu einem klein angelegten Eindringen in ein NATO-Land. Zuvor waren Experten eigentlich davon ausgegangen, dass Putin kein NATO-Land provozieren wolle, solange der Ukraine-Krieg noch läuft. Eine deutliche Mehrheit der Menschen in Deutschland will die abschlagsfreie Rente nach 45 Beitragsjahren beibehalten. Das zeigt eine aktuelle INSA-Umfrage. Demnach sprechen sich 68% gegen die Abschaffung aus. Mehr als die Hälfte der Befragten ist demnach selbst von der Frührentenregelung betroffen.
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0: Die Woche noch einmal im Schnelldurchlauf.
1: Ich bin gut genug.
2: Boah, was soll denn der Scheiß?
3: Alter, jetzt komm mal aus deinem Selbstmitleid raus und fang endlich an.
1: Komme.
2: Ich dreh durch nicht.
0: Montag.
4: Entschuldigung. So, auf Mallorca häufen sich die Meldungen von Urlaubern, die von Fischen gebissen werden. Sind aber nur kleine Fische. Die großen Fische tummeln sich alle an den Stränden von Ibiza. Na, ich sag mal, immer noch besser als mit Punkern auf Sylt.
5: Wir sind nur nette Punker, liebe kleine Punker.
2: Ey, bin jetzt schon fertig.
0: Dienstag.
4: Natascha Ochsenknecht glaubt, dass es keine gescheiten Männer gibt. Ich glaube, die gibt es schon. Sie stehen halt nur nicht so auf Leder. Und heute gab es eine größere Störung bei Netflix. Aus lauter Verzweiflung habe ich wieder normales Fernsehen geschaut.
2: Ey.
4: Du musst nicht alles kommentieren, weißt du?
0: Mittwoch.
4: Eine Lottospielerin in Italien hat ihren Millionengewinnschein versehentlich weggeworfen. Zum Glück konnte man ihn nach stundenlanger Suche im Müllwagen wiederfinden. Die Frau ist damit die erste offizielle Millionärin. Verstehen Sie?
2: Wie weit geht denn das noch?
4: Eine Meldung kommt noch.
2: Boah, ey.
0: Donnerstag.
4: An der Nordsee heizt sich das Wattenmeer so extrem auf, dass kleine Schalen Tiere laut Forschern direkt im Sand gekocht werden. Aus einer ganz normalen Nele wird da ganz schnell eine Garnele. Verstehen Sie?
2: Das war mal locker Viertelstunden.
4: Nee, das waren anderthalb Minuten.
2: Ist doch völlig krank.
1: Bin gut genug.
0: Boah. 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

0: Leute, haben wir noch Sommerferien da? Schleswig-Holstein noch eine Woche? Eine Woche noch? Ja, und Niedersachsen nur noch bisschen, sagst du? Nur noch bisschen, nur noch paar Tage Sommerferien? Kann man nichts machen, ne? Aber muss man auch erstmal machen können, ja? Hamburg, Sommerferien? Bis zum 19. Ja, krass. Hast du gehört? Lalo hat jetzt auch frei, ne? Eine ganze Woche? Unnormal, ja? Er ist ein bisschen so ein Otto geworden. 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
1: Klar sind Five Finger Death Punch alles in allem eine streitbare Band, aber bei der Musik der Jungs aus Las Vegas gibt es nichts zu diskutieren, Freunde. Auch auf dem mittlerweile 10. Studioalbum Legacy zeigen uns Sultan Bathory und seine Gang, wo der Hammer im Modern Metal hängt. Fette Riffs, eine noch fettere Produktion und tatsächlich auch ein seit jeher gutes Händchen für Melodien machen auch Legacy zum Pflichtkauf. Five Finger Death Punch wurde geiles Songwriting anscheinend in die Wiege gelegt. Und irgendwie hat man das Gefühl, dass es so ewig weitergehen wird. Wir hätten auf alle Fälle nichts dagegen. Kuriosität am Rande übrigens, das Album wird zunächst nur digital veröffentlicht, um den Fans die neuen Songs rechtzeitig zur Sommertour zugänglich zu machen. Vinyl und CDs gibt's dann erst am 18. September. Legacy von Five Finger Death Punch ist unser Album der Woche auf Rockantenne Hamburg und da hören wir jetzt rein.

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8: Ich bin Sophie Gareis, es ist 11 Uhr, guten Tag. In manchen Bundesländern könnte es heute voller auf den Straßen sein als sonst. Nordrhein-Westfalen, Niedersachsen, Rheinland-Pfalz und das Saarland haben das Lkw-Fahrverbot an Sonntagen vorübergehend aufgehoben. Grund ist das Niedrigwasser in deutschen Flüssen. Dadurch können viele Frachtschiffe nicht fahren. Die Waren sollen jetzt stattdessen über die Straßen befördert werden. Der neue Bundesverkehrsminister Bilger erhöht den Druck auf die Deutsche Bahn. Er will Bonuszahlungen für die Vorstände in Zukunft an Pünktlichkeitsziele koppeln, wie er der Bild-Zeitung sagt. Wenn die Ziele also nicht erreicht werden, gibt's auch weniger Geld für die Chefs. Nach der großen Kritik an FIFA-Chef Infantino nach den umstrittenen Investorenplänen holt der Weltverband jetzt zum Gegenangriff aus. Einige Mitglieder würden gezielt versuchen, die FIFA und ihren Präsidenten zu schwächen, heißt es in einem Post auf der Plattform X. Falschaussagen würde man unmittelbar und energisch entgegentreten. Welche Berichte und Akteure genau gemeint sind, wird nicht gesagt.
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1: 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Dann rufe ich euch vielleicht an. Jetzt aber.
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1: Jetzt habe ich Denise angerufen. Schönen guten Morgen.
2: Moin.
1: Na, du kennst das Spiel. Ich erkläre trotzdem noch schnell die Regeln, falls einer das noch nicht kennt. Ich spiele gleich einen Song vor, wo wir nur mit einem Instrument anfangen. Und wenn du den sofort errätst, gibt es 200 Euro, dann kommen zwei Instrumente, aber ein 50er weniger bei 150 Euro. Und dann geht das immer weiter, bis irgendwann der Gesang einsetzt. Und wenn du es dann immer noch nicht hast, dann gibt es immer noch einen Kaffeepott. So sind die Regeln. Und ich drück dir die Daumen, dass du dir die 200 Euro holst. Ich glaube, die Chancen stehen gut. Bist du bereit, Denise?
2: Ich bin bereit.
1: Achtung, fertig und los.
2: Stopp.
1: Stopp. Na, was ist es?
2: Ozzy Osbourne.
1: Jawohl. Und weißt du den Song auch noch? Ach komm, ich lass Ozzy Osbourne gelten. Crazy Train heißt der Song. 200 Euro für dich. Herzlichen Glückwunsch.
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1: Diese Woche blicken wir auf eines der stärksten Comebacks im Rock. Rick Allen von Def Leppard. Nach einem schweren Autounfall verliert der Schlagzeuger seinen linken Arm. Eigentlich der sichere Karrierekiller. Rick aber entwickelt ein spezielles Drumkit, das er mit einem Arm und beiden Füßen spielen kann. Vor genau 40 Jahren steht er mit diesem Setup das erste Mal wieder mit Def Leppard auf der Bühne. Die Fans feiern ihn frenetisch. Aus einer Tragödie wird eine echte Mutmach-Story. Und Rick Allen trommelt dem Schicksal bis heute ein Schnippchen.
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6: Ich bin Sophie Kareis, es ist 12 Uhr, guten Tag. Mehrere Bundesländer haben das Sonntagsfahrverbot für Lastwagen teilweise aufgehoben. Grund ist das extreme Niedrigwasser in den deutschen Flüssen. Die Regelung gilt ab heute und teilweise für mehrere Wochen. Betroffen sind Nordrhein-Westfalen, Niedersachsen, Rheinland-Pfalz und das Saarland. Durch die Ausnahme können Waren jetzt statt durch die Flüsse über die Autobahnen transportiert werden. Arbeitgeberpräsident Dulger pocht auf eine wöchentliche, statt wie momentan eine tägliche Höchstarbeitszeit in Deutschland. Das könnte mehr Flexibilität schaffen, sagt er. In anderen Ländern wie Belgien oder Italien gibt's das schon. Union und SPD hatten im Koalitionsvertrag angekündigt, auch in Deutschland diese Möglichkeit zu schaffen. Passiert ist bisher aber noch nichts. In der zweiten Fußball-Bundesliga haben sich der FC Kaiserslautern und der VfL Wolfsburg am Abend 0:0 unentschieden getrennt. Heute stehen die letzten Partien des ersten Spieltags an. Cottbus empfängt Hannover 96, Erstliga-Absteiger FC St. Pauli trifft auf Greuther Fürth. Und der FC Nürnberg spielt zu Hause gegen Dynamo Dresden.
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1: 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Ne? Die Meteorologen sprechen von richtiger Tropenhitze. 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Die Dortmunder Stadtwerke, die haben neue Stadtbahnen eingekauft. Und zwar, um Energie zu sparen, komplett ohne Klimaanlagen.
2: Ach, das ist ja toll. Das ist
1: wirklich.
2: Nee, schön, angenehm.
1: Ja, und das klappt super. Wenn du da mit einer Tiefkühlpizza reingehst und die transportierst, dann ist die nach 4 Stationen fertig gebacken.
2: Perfekt.
1: Das ist die berühmte Pizza Quattro Station.
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4: Ich bin Sophie Gareis, es ist 13 Uhr, guten Tag. Könnte die Sprengstoffdrohne am Flughafen Leipzig-Halle aus Russland stammen? Das berichten einige US-Medien jetzt laut Geheimdienstberichten. Gesicherte Infos gibt es allerdings noch nicht. Deutschland will sich in Sachen Drohnenabwehr in Zukunft jetzt auf jeden Fall besser aufstellen. Bundesinnenminister Dobrindt kündigte in der Bild an, dass ab dem 18. August ein Drohnenforschungszentrum in Sachsen-Anhalt gebaut wird. Die Lage am Gardasee entspannt sich nach dem Waldbrand am Westufer langsam wieder. Das Feuer sei mittlerweile unter Kontrolle, sagen die örtlichen Behörden. Die rund 200 evakuierten Menschen konnten zurück in ihre Häuser, darunter auch viele Urlauber. Gute Nachrichten vom Amazonas-Regenwald in Brasilien. In den vergangenen 12 Monaten sind so wenig Bäume abgeholzt worden wie seit einem Jahrzehnt nicht mehr. Das zeigen Daten des Nationalen Instituts für Weltraumforschung. Der Amazonas-Regenwald gilt als weltweiter CO2-Speicher.
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1: Nach 2 Jahren in der ersten Liga startet der FC St. Pauli heute in der zweiten Liga in eine neue Saison. Heute zu Gast aus Bayern die Spielvereinigung Greuther Fürth. Und beim Kiezclub ist einiges neu. Der Trainer Marcel Rapp, der Holstein Kiel bereits in die erste Liga geführt hatte. Und auch der Kapitän der Kiezkicker ist neu. Der Österreicher David Nemeth hat die Kapitänsbinde vom Australier Jackson Irvine übernommen, der sich in dieser Woche vom Verein verabschiedet hat und künftig in der ersten japanischen Liga spielen wird. In der zweiten Liga, da sind allein an diesem ersten Spieltag bereits 22 Tore gefallen. Wir sind also gespannt, ob auch hier im Millerntor Stadion die Defensiven der Teams zum Saisonstart noch nicht ganz sattelfest sind und es entsprechend ein paar mehr Buden geben kann. Bei absolut bestem Sommerwetter sieht der Rasen hervorragend aus. Nebenan ist der Dom aufgebaut, also die zweite Liga hat eine der atmosphärischsten Spielstätten des Landes wieder zurück. Und hier drinnen wurde investiert. Für rund 3 Millionen Euro wurde der Ballsaal, der VIP-Bereich, modernisiert. Und das Stadion wurde mit einer neuen Soundanlage ausgestattet. Und die, das spüre ich hier direkt, die drückt ein gutes Pfund mehr rein. Die Hells Bells in wenigen Minuten, die werden richtig gut klingen. Und dann kann das hier losgehen im Millerntor-Stadion. Der erste Spieltag in Liga 2, St. Pauli gegen Greuther Fürth. Freuen wir uns auf ein hoffentlich torreiches Spiel bei herrlichem Sommerwetter. Das Wort zum Sonntag jetzt von den Toten Hosen auf Rockantenne Hamburg.
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1: Es geht um 50 Euro, es geht um 5 Fragen. Lilly, du gehst bitte durch die Zaubertür. Ich beam dich an eine Ampel. Mal sehen, was da heute
2: und
1: morgen
2: rauskommt. Und ab geht die Post. Wir starten mit einer freundlichen jungen Dame. So sieht sie zumindest aus, wenn sie jetzt noch das Fenster... Ja, sie macht das Fenster runter. Perfekt. Rock Antenne Hamburg. Moin, ich bin Lilly. Wer bist du denn?
3: Julia.
2: Das ist richtig. Und die ersten 10 Euro im Ampelquiz. Welche Rolle hat das Album der Toten Hosen? Trink aus, wir müssen gehen. Jetzt ist ihr Comeback-Album oder ihr Abschiedsalbum?
3: Abschied.
2: Das ist richtig. Nochmal 10 Euro. Mit welchem Schauspieler haben Alice Cooper und Joe Perry die Band Hollywood Vampires gegründet? Johnny Depp oder Leonardo DiCaprio?
3: Johnny Depp.
2: Richtig, nochmal 10 Euro. Wie viele Nummer 1 Alben hatten die Beatles? 1 oder 19?
3: 19.
2: Richtig, nochmal 10 Euro. Und welchen Song von Michael Jackson covert die Band Alien Ant Farm? Thriller oder Smooth Criminal?
3: Thriller.
2: Nein, es wäre Smooth Criminal, aber guck mal, ein Duftbaum von Rock Antenne Hamburg gibt's auch noch oben drauf. 106,8 einschalten und die Ampel ist grün. Vielen Dank, bitte gerne, schönen Tag dir. Ja, Leute, 40 Euro. Und ein Duftbaum. Das ist doch fast der Jackpot hier beim Rock Antenne Hamburg Ampelquiz.
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3: Ich bin Jutta Ribrock. Es ist 14 Uhr. Guten Tag. Der neue Bundesverkehrsminister Bilger will erreichen, dass die Deutsche Bahn deutlich häufiger pünktlich ist. Im Moment kommen um die 60% der Fernzüge rechtzeitig an. Bilger will Bonuszahlungen für die Vorstände in Zukunft an Pünktlichkeitsziele koppeln, wie er der Bild-Zeitung sagte. Wenn die Ziele nicht erreicht werden, gibt es auch weniger Geld für die Chefs. Ein Hitzeprojekt in der italienischen Hauptstadt Rom kommt gut an und wird jetzt bis zum 14. August verlängert. Seit dem Start im Juli haben laut Stadtverwaltung mehr als 20.000 Menschen die Möglichkeit genutzt, sich in kühlen Kinos, Bibliotheken oder anderen Kulturstätten aufzuhalten. In 9 Kinos in Rom gibt es 2-mal täglich kostenlose Filmvorführungen. Eine deutliche Mehrheit der Menschen in Deutschland will die abschlagsfreie Rente nach 45 Beitragsjahren beibehalten. Das zeigt eine aktuelle INSA-Umfrage. Demnach sprechen sich 68% gegen die Abschaffung der Frührente aus.
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1: Also was die Anzahl der Tore angeht, kann sich der Saisonstart in der zweiten Liga auf jeden Fall sehen lassen. 25 Buden wurden bisher geschossen in den insgesamt 9 Partien hier im Millerntor-Stadion. Wurde dazu aber bisher nicht beigetragen. 0:0 steht es zwischen den Kiezkickern und den Gästen von der Spielvereinigung Greuther Fürth. Es ist der Saisonstart und so ganz sind die Teams zu Beginn noch nicht eingespielt. Und das merkt man auch bei einigen unnötigen kleinen Fehlpässen hier und da und auch beim Stellungsspiel. St. Pauli-Stürmer Hara, der stand ein paar Mal vielversprechend für einen Torschuss, aber meistens dabei auch im Abseits. Bei feinstem Sonnenschein sehen die fast 30.000 hier im Millerntor-Stadion ein munteres Zweitligaspiel, bei dem bisher die Präzision und eben die Tore fehlen. Und wenn sich der Keeper der Gäste beim Abschlag dann wiederholt auch ein bisschen Zeit lässt, dann kann man auch mal aus dem Stadion rüber gucken auf den Dom, auf dem Heiligen Geistfeld. Der Freefall Tower oder die Wilde Maus, das sieht auch nach Aufregung aus. Die erste Hälfte ist gespielt, aber hier geht noch was in Sachs Tore. St. Pauli gegen Fürth nach 45 Minuten 0:0.
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1: Klar sind Five Finger Death Punch alles in allem eine streitbare Band, aber bei der Musik der Jungs aus Las Vegas gibt es nichts zu diskutieren, Freunde. Auch auf dem mittlerweile 10. Studioalbum Legacy zeigen uns Sultan Bathory und seine Gang, wo der Hammer im Modern Metal hängt. Fette Riffs, eine noch fettere Produktion und tatsächlich auch ein seit jeher gutes Händchen für Melodien machen auch Legacy zum Pflichtkauf. Five Finger Death Punch wurde geiles Songwriting anscheinend in die Wiege gelegt. Und irgendwie hat man das Gefühl, dass es so ewig weitergehen wird. Wir hätten auf alle Fälle nichts dagegen. Kuriosität am Rande übrigens, das Album wird zunächst nur digital veröffentlicht, um den Fans die neuen Songs rechtzeitig zur Sommertour zugänglich zu machen. Vinyl und CDs gibt's dann erst am 18. September. Legacy von Five Finger Death Punch ist unser Album der Woche auf Rockantenne Hamburg und da hören wir jetzt rein.

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7: Ich bin Jutta Rippor. Es ist 15 Uhr. Guten Tag. Die ersten Lkw sind schon zu sehen auf einigen Autobahnen. Nordrhein-Westfalen, Niedersachsen, Rheinland-Pfalz und das Saarland haben das Sonntagsfahrverbot vorübergehend aufgehoben. Die Laster sollen Waren transportieren, die wegen Niedrigwasser nicht oder nur eingeschränkt per Schiff befördert werden können. In Deutschland bekommen immer mehr Kinder und Jugendliche die Diagnose ADHS. 2024 gab es 16% mehr Neudiagnosen als im Jahr davor. Das zeigt eine Auswertung der DAK Gesundheit. Bei Jungen wurde die Aufmerksamkeitsdefizit-Hyperaktivitätsstörung etwa doppelt so häufig festgestellt wie bei Mädchen. Gute Neuigkeiten vom Amazonas-Regenwald in Brasilien. In den vergangenen 12 Monaten sind so wenig Bäume abgeholzt worden wie seit einem Jahrzehnt nicht mehr. Das zeigen Daten des Nationalen Instituts für Weltraumforschung. Der aktuelle Präsident Lula hatte bei seinem Amtsantritt vor 3 Jahren angekündigt, den Umwelt- und Klimaschutz zu stärken.
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1: 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So sind die Regeln. 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Bist du bereit, Denise?
2: Ich bin bereit.
1: Achtung, fertig und los.
2: Stopp.
1: Stopp. Na, was ist es?
2: Ozzy Osbourne.
1: Jawohl. Und weißt du den Song auch noch? Ach komm, ich lass Ozzy Osbourne gelten. Crazy Train heißt der Song. 200 Euro für dich. Herzlichen Glückwunsch.
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1: Am ersten Spieltag in der zweiten Fußball-Bundesliga gibt es einen Punkt für die Kiezkicker. 1:1 endet das Heimspiel gegen Greuther Fürth. Torlos ging es zur Halbzeit in die Kabine und nach Wiederanpfiff hat es nur ein paar Sekunden gedauert. Dann gab es eine Ecke für die Mannschaft ganz im Braun, die direkt zur 1:0-Führung gesorgt hat. Allerdings ließ der Ausgleich nicht lange auf sich warten. Ein paar Minuten später stand es dann direkt wieder 1:1, also wieder Ausgangssituation. Chancen gab es dann auf beiden Seiten und es gab vor allem auch hitzige Zweikämpfe, zum Beispiel in der 60. Minute. Da hat St. Pauli-Verteidiger Pirker seinen Gegenspieler im Laufduell zu Fall gebracht mit fairen Mitteln. Danach von oben herab angeschrien, der war richtig gallig. Und für diese Provokation gab es die gelbe Karte. Kurz vor Abpfiff noch eine strittige Szene im Strafraum der Gäste ausführt. St. Pauli-Stürmer Jones, der ist im Zweikampf zu Boden gegangen, aber nicht elfmeterwürdig, laut Schiedsrichterentscheidung. Nach einer längeren Verletzungsbehandlung dann noch kurz vor Abpfiff eine dicke Chance für die Gäste, die Kiezkicker-Keeper Ben Voll mit dem Fuß abgewehrt hat. Somit bei bestem Sommerwetter ein ausgeglichenes 1:1. St. Pauli und Greuther Fürth trennen sich zum Saisonstart mit einem Unentschieden und als nächstes reisen die Braun-Weißen am Freitagabend zu Holstein Kiel zum Ex-Club von St. Pauli-Coach Marcel Rapp.
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1: Ich bin Jutta Wibrock. Es ist 16 Uhr. Guten Tag. Arbeitgeberpräsident Dulger pocht auf eine wöchentliche statt wie momentan eine tägliche Höchstarbeitszeit. Das könnte mehr Flexibilität für die Betriebe schaffen, sagte er. Die Gewerkschaften sind dagegen. Vom DGB heißt es, im schlimmsten Fall könnten Beschäftigte in nicht tarifgebundenen Unternehmen dazu verdonnert werden, bis zu 13 Stunden am Tag zu arbeiten. Nach dem Drohnenfund am Flughafen Leipzig-Halle will Deutschland sich bei der Drohnenabwehr besser aufstellen. Innenminister Dobrindt kündigte an, dass ab dem 18. August ein Drohnenforschungszentrum in Sachsen-Anhalt gebaut werden soll. Dort würden Technologien für die Drohnensicherheit erforscht, entwickelt und unter realen Bedingungen erprobt. Die Lage am Gardasee entspannt sich nach dem Waldbrand am Westufer langsam wieder. Der Brand sei mittlerweile unter Kontrolle, sagen die Behörden. Die rund 200 evakuierten Menschen konnten zurück in ihre Häuser, darunter auch viele Urlauber.
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0: Woche noch einmal im Schnelldurchlauf.
1: Ich bin gut genug.
2: Boah, was soll der Scheiß?
3: Alter, jetzt komm mal aus deinem Selbstmitleid raus und fang endlich an.
1: Komme.
2: Ich dreh durch nicht.
0: Montag.
4: Entschuldigung. So, auf Mallorca häufen sich die Meldungen von Urlaubern, die von Fischen gebissen werden. Sind aber nur kleine Fische. Die großen Fische tummeln sich alle an den Stränden von Ibiza. Na, ich sag mal, immer noch besser als mit Punkern auf Sylt.
5: Wir sind nur nette Punker, liebe kleine Punker.
2: Oh, ey, ich bin jetzt schon fertig.
0: Dienstag.
4: Natascha Ochsenknecht glaubt, dass es keine gescheiten Männer gibt. Ich glaube, die gibt es schon. Sie stehen halt nur nicht so auf Leder. Und heute gab es eine größere Störung bei Netflix. Aus lauter Verzweiflung habe ich wieder normales Fernsehen geschaut.
2: Ey.
4: Du musst nicht alles kommentieren, weißt du?
0: Mittwoch.
4: Eine Lottospielerin in Italien hat ihren Millionengewinnschein versehentlich weggeworfen. Zum Glück konnte man ihn nach stundenlanger Suche im Müllwagen wiederfinden. Die Frau ist damit die erste offizielle Millionärin. Verstehen Sie?
2: Wie weit geht denn das noch?
4: Eine Meldung kommt noch.
2: Boah,
0: ey. Donnerstag.
4: An der Nordsee heizt sich das Wattenmeer so extrem auf, dass kleine Schalentiere laut Forschern direkt im Sand gekocht werden. Aus einer ganz normalen Nele wird da ganz schnell eine Garnele. Verstehen Sie?
2: Das war mal locker eine Viertelstunde.
4: Nee, das waren anderthalb Minuten.
2: Ist doch völlig krank.
1: Bin gut genug.
2: Boah.
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1: Diese Augustwoche steht ganz im Zeichen von Led Zeppelin. Am 12. August 1968 stehen Jimmy Page, Robert Plant, John Paul Jones und John Bonham erstmals gemeinsam auf der Bühne. Noch als The Yardbirds. Kurz danach wird daraus die Band, die den Hard Rock neu definiert. Am 11. August 1979 spielen Led Zeppelin dann ihr letztes Konzert zu Hause in Großbritannien. Und nur ein paar Tage später, am 15. August, erscheint ihr letztes Studioalbum In Through the Outdoor. All das ist über mehrere Jahre passiert, aber eben immer in der gleichen Augustwoche. Wir lieben Full-Circle-Momente.
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1: Ich bin Jutta Wibrock. Es ist 17 Uhr. Guten Tag. Der neue Bundesverkehrsminister Bilger will erreichen, dass die Deutsche Bahn deutlich häufiger pünktlich ist. Im Moment kommen um die 60% der Fernzüge rechtzeitig an. Bilger will Bonuszahlungen für die Vorstände in Zukunft an Pünktlichkeitsziele koppeln, wie er der Bild-Zeitung sagte. Wenn die Ziele nicht erreicht werden, gibt's auch weniger Geld für die Chefs. In Deutschland bekommen immer mehr Kinder und Jugendliche die Diagnose ADHS. 2024 gab es 16% mehr Neudiagnosen als im Jahr davor. Das zeigt eine Auswertung der DAK Gesundheit. Bei Jungen wurde die Aufmerksamkeitsdefizit-Hyperaktivitätsstörung etwa doppelt so häufig festgestellt wie bei Mädchen. Zum Saisonstart in der zweiten Fußball-Bundesliga hat sich St. Pauli mit Mühe einen Punkt erkämpft. Der Bundesliga-Absteiger spielte zu Hause gegen Greuther Fürth 1:1. Traumstart für den ersten FC Nürnberg mit einem 3:0 im Heimspiel gegen Dresden. Und Energie Cottbus besiegte Hannover mit 3:1.
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12: Ich bin Jutta Ribrock. Es ist 18 Uhr. Guten Abend. Die ersten Lkw sind schon zu sehen auf einigen Autobahnen. Nordrhein-Westfalen, Niedersachsen, Rheinland-Pfalz und das Saarland haben das Sonntagsfahrverbot vorübergehend aufgehoben. Die Laster sollen Waren transportieren, die wegen Niedrigwasser nicht oder nur eingeschränkt per Schiff befördert werden können. Tausende Menschen sind zu einer queeren Demo in Köln gekommen. Nach dem Anschlag beim Christopher Street Day in Berlin wollten die Teilnehmenden in Köln Solidarität und Haltung zeigen. Nach Angaben des Vereins Cologne Pride kamen rund 10.000 Menschen. Von Bund, Ländern und Kommunen fordert der Verein mehr Schutz für queeres Leben. Nach dem Bundesliga

0: Aufstieg hat St. Pauli in der ersten Zweitligapartie 1:1 unentschieden gegen Greuther Fürth gespielt. St. Pauli-Trainer Marcel Rapp.
1: Ich finde, wir hatten genug Chancen, wie wir gespielt haben. Die Eingaben, glaube ich, waren die ganze Zeit gefährlich. Das hat immer gebrannt. Grundsätzlich waren wir die ganze Zeit dran und die ganze Zeit haben wir irgendwie Torgefahr ausgestrahlt. Das ist gut. Also wir sind auf dem richtigen Weg. Kleinigkeiten fehlen noch.
0: Der erste FC Nürnberg schlug Dresden mit 3:0. Cottbus besiegte Hannover mit 3:1.
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0: Leute, haben wir noch Sommerferien da? Schleswig-Holstein noch eine Woche? Eine Woche noch? Ja, und Niedersachsen nur noch bisschen, sagst du? Nur noch bisschen, nur noch paar Tage Sommerferien? Kann man nichts machen, ne? Aber muss man auch erstmal machen können, ja? Hamburg, Sommerferien? Bis zum 19. Ja, krass. Hast du gehört? Lalo hat jetzt auch frei, ne? Eine ganze Woche? Unnormal, ja? Er ist ein bisschen so ein Otto geworden. 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
3: Ich bin Jutta Wittrock. Es ist 19 Uhr. Guten Abend. Arbeitgeberpräsident Dulger pocht auf eine wöchentliche statt wie momentan eine tägliche Höchstarbeitszeit. Das könnte mehr Flexibilität für die Betriebe schaffen, sagte er. Die Gewerkschaften sind dagegen. Vom DGB heißt es, im schlimmsten Fall könnten Beschäftigte in nicht tarifgebundenen Unternehmen dazu verdonnert werden, bis zu 13 Stunden am Tag zu arbeiten. Gute Neuigkeiten vom Amazonas-Regenwald in Brasilien. In den vergangenen 12 Monaten sind so wenig Bäume abgeholzt worden wie seit einem Jahrzehnt nicht mehr. Das zeigen Daten des Nationalen Instituts für Weltraumforschung. Der aktuelle Präsident Lula hatte bei seinem Amtsantritt vor 3 Jahren angekündigt, den Umwelt- und Klimaschutz zu stärken. Zum Saisonstart in der 2. Fußball-Bundesliga hat sich St. Pauli einen Punkt erkämpft. Der Bundesliga-Absteiger spielte zu Hause gegen Greuther Fürth 1:1. Traumstart für den 1. FC Nürnberg mit einem 3:0 im Heimspiel gegen Dresden. Und Energie Cottbus besiegte Hannover mit 3:1.
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1: Klar sind Five Finger Death Punch alles in allem eine streitbare Band, aber bei der Musik der Jungs aus Las Vegas gibt es nichts zu diskutieren, Freunde. Auch auf dem mittlerweile 10. Studioalbum Legacy zeigen uns Sultan Bathory und seine Gang, wo der Hammer im Modern Metal hängt. Fette Riffs, eine noch fettere Produktion und tatsächlich auch ein seit jeher gutes Händchen für Melodien machen auch Legacy zum Pflichtkauf. Five Finger Death Punch wurde geiles Songwriting anscheinend in die Wiege gelegt. Und irgendwie hat man das Gefühl, dass es so ewig weitergehen wird. Wir hätten auf alle Fälle nichts dagegen. Kuriosität am Rande übrigens, das Album wird zunächst nur digital veröffentlicht, um den Fans die neuen Songs rechtzeitig zur Sommertour zugänglich zu machen. Vinyl und CDs gibt's dann erst am 18. September. Legacy von Five Finger Death Punch ist unser Album der Woche auf Rockantenne Hamburg und da hören wir

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4: Ich bin Jutta Wibrock. Es ist 20 Uhr. Guten Abend. Der neue Bundesverkehrsminister Bilger will erreichen, dass die Deutsche Bahn deutlich häufiger pünktlich ist. Im Moment kommen um die 60% der Fernzüge rechtzeitig an. Bilger will Bonuszahlungen für die Vorstände in Zukunft an Pünktlichkeitsziele koppeln, wie er der Bild-Zeitung sagte. Wenn die Ziele nicht erreicht werden, gibt's auch weniger Geld für die Chefs. In Deutschland bekommen immer mehr Kinder und Jugendliche die Diagnose ADHS. 2024 gab es 16% mehr Neudiagnosen als im Jahr davor. Das zeigt eine Auswertung der DAK Gesundheit. Bei Jungen wurde die Aufmerksamkeitsdefizit-Hyperaktivitätsstörung etwa doppelt so häufig festgestellt wie bei Mädchen. Nach dem Bundesliga-Abstieg hat St. Pauli in der ersten Zweitligapartie 1:1 unentschieden gegen Greuther Fürth gespielt. St. Pauli-Trainer Marcel Rapp.
5: Ich finde, wir hatten genug Chancen, wie wir gespielt haben. Die Eingaben, glaube ich, waren die ganze Zeit gefährlich. Das hat immer gebrannt. Grundsätzlich waren wir die ganze Zeit dran und die ganze Zeit haben wir irgendwie Torgefahr ausgestrahlt. Das ist gut. Also wir sind auf dem richtigen Weg. Kleinigkeiten fehlen noch.
4: Der erste FC Nürnberg schlug Dresden mit 3:0, Cottbus besiegte Hannover mit 3:1.
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3: Ich bin Moritz Einzel. Mit einer Aussage über angeblich faschistische Politik der CDU hatte Linken-Chef Pantisano bei den Christdemokraten für große Empörung

0: gesorgt. Jetzt kann er sich vorstellen, dass die Linke in Sachsen-Anhalt einen CDU-Ministerpräsidenten unterstützt. Pantisano im ZDF.
1: Das ist nicht eine Aussage von mir, die dazu führt, ob man dann verhindert, dass die AfD an die Macht kommt oder nicht. Das ist das sehr vermessen und sehr kleinlich. Ich finde, da sind wir alles erwachsene Menschen, die die Verantwortung wahrnehmen müssten für dieses Land. Es geht darum, zu verhindern, dass eine rechtsextreme Partei an die Macht kommt.
0: In Sachsen-Anhalt wird am 6. September ein neuer Landtag gewählt. Die AfD könnte laut Umfragen mehr als 40% der Stimmen erreichen. Der neue Verkehrsminister Bilger erhöht den Druck auf die Führungsebene der Deutschen Bahn. Als Reaktion auf die anhaltende Krise bei der Pünktlichkeit hat er in der Bild am Sonntag Konsequenzen angekündigt. Es werde sich konkret auf die Bonuszahlungen von Bahnmanagern auswirken, wenn die Ziele, die der Bund vorgebe, nicht eingehalten würden, so Bilger. Kritik vom Bund der Steuerzahler an der geplanten Steuerreform. Präsident Holznagel hat der Augsburger Allgemeinen gesagt, der Entwurf von Finanzminister Klingbeil lese sich leider wie eine Giftliste. Der Bund der Steuerzahler findet es vor allem nicht richtig, dass es derzeit keine Pläne gibt, die kalte Progression auszugleichen. Bei der Tour de France der Frauen hat die niederländische Radsportlerin Demi Vollering den Gesamtsieg geholt. Sie gewann auch die Schlussetappe in Nizza und fuhr am Ende einen Gesamtvorsprung von mehr als einer Minute gegenüber der zweitplatzierten Kasia Niewiadoma heraus. Die deutsche Hoffnungsträgerin Julia Niedermayer belegte insgesamt Platz 4 und gewann das weiße Trikot als beste Nachwuchsfahrerin.
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4: Ich bin Hendrik Daum. Linken-Chef Pantisano schließt nicht aus, in Sachsen-Anhalt einen CDU-Ministerpräsidenten zu unterstützen. Das hat Pantisano im ZDF-Sommerinterview gesagt.
5: Wir haben in den letzten Jahren als Linke gezeigt, dass wir Verantwortung für dieses Land übernehmen. Also ja. Vor allem dann, wenn es darum geht, die AfD zu verhindern, an die Macht zu kommen.
4: In Sachsen-Anhalt ist am 6. September Landtagswahl. Umfragen zufolge könnte die AfD mehr als 40% der Stimmen erreichen. Der Bund der Steuerzahler hat den Entwurf von Bundesfinanzminister Klingbeil für die geplante Steuerreform scharf kritisiert. Präsident Holznagel sagte der Augsburger Allgemeinen, statt Entlastungen seien in der Mehrzahl Belastungen enthalten. Kritisch sieht der Bund der Steuerzahler vor allem, dass derzeit kein Ausgleich für die sogenannte kalte Progression geplant ist. Die beiden EU-Partner Italien und Spanien kontrollieren jetzt wieder gegenseitig ihre Grenzen. Auf Anweisung der linken Regierung in Madrid schauen auch die spanischen Behörden darauf, wer aus Italien ins Land kommt. Italiens Rechtsregierung geht schon seit Beginn des Monats so vor. Auslöser war die Migrationskrise in der spanischen Exklave Ceuta. Die niederländische Radsportlerin Demi Vollering ist die Siegerin der Tour de France der Frauen. Sie hat die Schlussetappe in Nizza gewonnen. Am Schluss hatte sie einen Gesamtvorsprung von mehr als einer Minute gegenüber der zweitplatzierten Kasia Niewiadoma aus Polen. Die deutsche Hoffnungsträgerin Julia Niedermeyer wurde Gesamtvierte und gewann das weiße Trikot als beste Nachwuchsfahrerin.
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1: Ein Musikinstrument lernt sich am liebsten mit Rock und Metal. Tatsache. Das behaupten jetzt zumindest die Betreiber von Chordify. Das ist eine große Online-Plattform, auf der Notenblätter und Akkorde für zehntausende Songs aus allen Musikrichtungen zu finden sind. Eine Auswertung von Daten der letzten 5 Jahre ist jetzt zu einem ganz klaren Ergebnis gekommen, nämlich keine Songs werden auf Chordify so oft angeklickt wie die großen Rock- und Metal-Klassiker. Darunter Hotel California von den Eagles, Wish You Were Here von Pink Floyd und der unangefochtene Spitzenreiter ist Nothing Else Matters von Metallica. Weiter so. Im Vatikan, da ging der Punk ab. Patti Smith hat am vergangenen Freitag den Papst getroffen. Zu einer 40-minütigen Privataudienz war sie zu Gast. Arrangiert hatte das Treffen ein alter Freund der Musikerin, der zufälligerweise der Unterstaatssekretär im Kulturministerium des Vatikans ist. Obwohl sie keine Katholikin sei, fühle sich Patti Smith von Papst Leo XIV. Wegen seines sanften, offenen und beständigen Sinns für das Menschliche angezogen, so ein Statement der Punkgröße. Eine Gemeinsamkeit haben die beiden übrigens, beide kommen aus Chicago. Ihr meckert gerne, aber keiner will sich euer Gemotze so richtig anhören. Queens of the Stone Age haben jetzt eine Lösung für euch. Die haben nämlich eine eigene Telefon-Hotline eingerichtet, mit der ihr die Möglichkeit habt, euch über alles aufzuregen und zu beschweren, was euch so auf der Seele lastet. Dazu schreibt die Band online, für die 24-7-Hotline sei kein Gemecker zu groß und kein Gejammer zu klein. Na dann motzt mal los.
2: You've reached the Queens of the Stone Age Complete Hotline. Tell them how you really feel.
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3: Ich bin Hendrik Daum. 8 Stunden am Tag, diese Grenze im Arbeitszeitgesetz will die schwarz-rote Koalition schon länger flexibler machen. Arbeitgeberpräsident Dulgard drückt jetzt aufs Tempo und fordert, Deutschland solle stärker auf eine wöchentliche Höchstarbeitszeit setzen. Mehr von Tanja Wagner.
4: Dulger findet, die heutigen Regeln passen nicht mehr zum Arbeitsalltag. Mal länger arbeiten, dafür an einem anderen Tag früher Schluss. Dafür soll es mehr Spielraum geben. Die EU erlaubt bis zu 48 Stunden pro Woche. In Deutschland gilt dagegen grundsätzlich der 8-Stunden-Tag. Mit Ausnahmen sind bis zu 10 Stunden möglich. Bundeskanzler Merz erwartet im Herbst einen Gesetzentwurf von Arbeitsministerin Baas. Die Gewerkschaften warnen allerdings davor, den 8-Stunden-Tag damit faktisch abzuschaffen.
3: Als Konsequenz aus dem Drohnenanschlagsversuch am Flughafen Leipzig-Halle will Bundesinnenminister Dobrindt die Abwehrkapazitäten jetzt ausbauen. So soll die Zahl der Mitarbeiter im gemeinsamen Drohnenabwehrzentrum von Bund und Ländern verdoppelt werden auf 300, das berichtet die Bild. Außerdem soll das Netz der operativen Stützpunkte von 4 auf 8 Standorte erhöht werden. Der neue Bundesverkehrsminister Bilger will erreichen, dass die Deutsche Bahn deutlich häufiger pünktlich ist. Er will Bonuszahlungen für die Vorstände in Zukunft an Pünktlichkeitsziele koppeln, wie er der Bild-Zeitung sagte. Das heißt, wenn die Ziele nicht erreicht werden, dann gibt's auch weniger Geld für die Chefs. Die deutschen Handball-Junioren sind Europameister. Die Auswahl von Bundestrainer Wuttke deklassierte im U18-Finale Slowenien mit 36-27. Zum deutschen Goldteam gehört unter anderem Elvis Kretschmer, Sohn von Handball-Ikone Stefan Kretschmer.
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1: Ich bin Hendrik Daum. Der neue Bundesverkehrsminister Bilger will erreichen, dass die Deutsche Bahn deutlich häufiger pünktlich ist. Er will Bonuszahlungen für die Vorstände in Zukunft an Pünktlichkeitsziele koppeln. Das heißt, wenn die Ziele nicht erreicht werden, dann gibt's auch weniger Geld für die Chefs. Linken-Chef Pantisano schließt nicht aus, in Sachsen-Anhalt einen CDU-Ministerpräsidenten zu unterstützen. Das hat Pantisano im ZDF-Sommerinterview gesagt.
2: Wir haben in den letzten Jahren als Linke gezeigt, dass wir Verantwortung für dieses Land übernehmen. Also ja. Vor allem dann, wenn es darum geht, die AfD zu verhindern, an die Macht zu kommen.
1: In Sachsen-Anhalt ist am 6. September Landtagswahl. Umfragen zufolge könnte die AfD mehr als 40% der Stimmen erreichen. Als Konsequenz aus dem Drohnenanschlagsversuch am Flughafen Leipzig-Halle will Bundesinnenminister Dobrindt die Abwehrkapazitäten jetzt ausbauen. So soll die Zahl der Mitarbeiter im gemeinsamen Drohnenabwehrzentrum von Bund und Ländern verdoppelt werden auf 300. Das berichtet die Bild. Außerdem soll das Netz der operativen Stützpunkte von 4 auf 8 Standorte erhöht werden. Die deutschen Handball-Junioren sind Europameister. Die Auswahl von Bundestrainer Wuttke deklassierte im U18-Finale Slowenien mit 36-27. Zum deutschen Goldteam gehört unter anderem Elvis Kretschmer, Sohn von Handball-Ikone Stefan Kretschmer.
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1: Hi, hier ist Kai von Fury and the Slaughters und ich hoffe, ihr freut euch genauso wie wir auf unser neues Album Changes.
2: Das neue Fury-Album Changes bildet den Abschluss einer Trilogie, die mit Now 2021 begonnen hat und mit Hope 2023 weitergeführt wurde. Trotzdem birgt Changes ein Novum. Noch nie in der Geschichte der Hannoveraner hat man alle Songs gemeinsam geschrieben. Aber zum Glück hat sich das Songwriting nicht komplett verändert. Fury sind Fury und das ist auch gut so. Nichtsdestotrotz gibt es auf Changes über 12 Songs die volle Bandbreite der Band. Man kann eigentlich nur zu dem Schluss kommen, dass Fury and the Slaughterhouse in der Form ihres Lebens sind. So darf es ruhig noch eine ganze Weile weitergehen. Changes von Fury and the Slaughterhouse ist das Album der Woche auf Rockantenne Hamburg. Und daraus hören wir jetzt auch einen brandneuen Song.

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6: Ich bin Hendrik Daum. Arbeitgeberpräsident Dulger hat die Politik aufgefordert, die tägliche Höchstarbeitszeit durch eine wöchentliche zu ersetzen. Während das deutsche Gesetz die tägliche Arbeitszeit im Grundsatz auf 8 Stunden begrenzt, sieht die EU eine wöchentliche Höchstarbeitszeit von 48 Stunden vor. Union und SPD wollen eine entsprechende Möglichkeit auch hierzulande schaffen. Die Gewerkschaften dagegen warnen vor einem Ende des 8-Stunden-Tags. Linken-Chef Pantisano schließt nicht aus, in Sachsen-Anhalt einen CDU-Ministerpräsidenten zu unterstützen. Das hat Pantisano im ZDF-Sommer-Interview gesagt.
7: Wir haben in den letzten Jahren als Linke gezeigt, dass wir Verantwortung für dieses Land übernehmen.
8: Also ja.
7: Vor allem dann, wenn es darum geht, die AfD zu verhindern, an die Macht zu kommen.
6: In Sachsen-Anhalt ist am 6. September Landtagswahl. Umfragen zufolge könnte die AfD mehr als 40% der Stimmen erreichen. Die Hoffnungen auf eine schnelle Wiedereröffnung der Straße von Hormuz, sie schwinden, denn der Iran fordert von den USA erhebliche Vorleistungen. Dazu zählt unter anderem ein Ende sämtlicher Drohungen gegen die Islamische Republik. Außerdem solle der Krieg gegen das Land und dessen Verbündete in der Region dauerhaft eingestellt werden. Zudem müsse die Blockade iranischer Häfen aufgehoben werden, genauso wie die Sanktionen gegen das Land. Beobachter bezweifeln, dass Washington diesen Forderungen nachkommt. Die niederländische Radsportlerin Demi Vollering ist die Siegerin der Tour de France der Frauen. Sie hat die Schlussetappe in Nizza gewonnen. Am Schluss hatte sie einen Gesamtvorsprung von mehr als einer Minute gegenüber der zweitplatzierten Kasia Niewiadoma aus Polen. Die deutsche Hoffnungsträgerin Julia Niedermeyer wurde Gesamtvierte und gewann das weiße Trikot als beste Nachwuchsfahrerin.
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